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An der Nur der besonderen Höhen wolke weiter zu, mehr Risk für Schaubere besteht noch nicht. Temperaturen leiden zwischen 11 und 14 Grad. Das ist für die Sonne gesendet bei vielen Wolken echt ein richtig aus, wobei am Lauf der Stunden der Risk für lokale Schaubere ein wenig krümmt. Temperaturen reichen dann 18 bis 22 Grad.

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De Samstag wird uns bei Sonn und Wolken am Mix bis am Lauf vom Dach und Drischen und Dach. Der Risk für ein Schauer oder lokalen Donnerwetter kommt am Lauf vom Mitten. Der Wind bläst auch schwer im Süd an Temperaturen reichen 22 bis 26 Grad. An der Nur der Besonnen hören Wolken weiter zu, mehr Risk für Schauere besteht noch nicht. Temperaturen liegen zwischen 11 und 14 Grad. Das ist die für die Sonne gesendet bei vielen Wolken echt und richtig aus, wobei am Lauf von der Stunde der Risk für lokal Schauern ein wenig klemmt. Temperaturen reichen dann 18 bis 22 Grad.

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